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Es ist etwas am Boden gefallen. Ich hörte etwas fallen. Es war das Schwert des Henkers.